0: Sanitätsbetrieb beschäftigt immer mehr Ärzte und Pflegepersonal. Heute wieder großer Protesttag an Schulen in Frankreich. Und es wird wechselhaft mit Sonne und Wolken. Ich bin Gunde Bichler. Guten Morgen.
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0: Immer mehr Menschen arbeiten im Gesundheitsbetrieb hier bei uns in Südtirol. Das zeigen neue Zahlen. Es gibt einen Zuwachs bei Ärzten und Pflegepersonal. Voriges Jahr haben rund 300 Pflegerinnen und Pfleger ihre Arbeit begonnen. 267 haben den Dienst dagegen gekündigt. Das ist ein Plus von 35. Bei den Ärzten ist es ein Plus von 42. Das teilt Gesundheitslandesrat Hubert Messner mit. Insgesamt arbeiten zurzeit 1600 Ärztinnen und Ärzte und mehr als 6000 Pflegekräfte im Südtiroler Sanitätsbetrieb. Hilfe auf Knopfdruck, das gibt es künftig an allen Feuerwehrhallen in Südtirol. Es werden Notruftaster angebracht, sie sind öffentlich zugänglich und dazu gedacht, Alarm zu schlagen, wenn Telefon- und Mobilfunknetz ausfallen. Jetzt ist der erste dieser Notfallknöpfe vorgestellt worden, er ist an der Feuerwehrhalle Kardan-Kaneit angebracht. Wird der Notruf über diesen Knopf betätigt, bekommt die Freiwillige Feuerwehr vor Ort einen Alarm über den Personenrufempfänger und nimmt dann Kontakt mit der Landesnotrufzentrale auf. Im Etschtal geht die Sanierung am Bahnhof Lahner Burgstall weiter. Als nächstes wird das Dach saniert. Die Landesregierung hat die Arbeiten genehmigt. Sie werden von der Gemeinde Burgstall durchgeführt in Absprache mit dem Schienennetzbetreiber RFI. Das Land zahlt 275.000 Euro für die Arbeiten. Frankreich erwartet heute den Höhepunkt der Schülerproteste. Gewerkschaften und Schülervertreter haben zu einem landesweiten Aktionstag an Schulen und Universitäten aufgerufen. Allein im Großraum Paris werden 200 Gymnasien vorsorglich geschlossen. Die Schüler protestieren seit über einer Woche gegen Lehrermangel und für eine bessere Ausstattung der Schulen. Bei den Protesten bisher ist es auch immer wieder zu gewaltsamen Zusammenstößen mit der Polizei gekommen. Und noch zum Fußball: in der Nations League hat Italien gegen die Türkei mit 3:1 gewonnen. Damit liegt Italien in seiner Gruppe auf Platz 2 hinter Frankreich. Die Franzosen haben Belgien mit 4:1 besiegt.
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0: Die Luftmassen über Südtirol sind nach wie vor feucht, es bleibt deshalb wechselhaft. Heute gibt's einiges an Sonnenschein, zwischendurch bilden sich dicke Wolken und einzelne Regenschauer. Vor allem am Nachmittag kann es im Finchgau nass werden. Es ist nach wie vor sehr mild für die Jahreszeit. Auf 17 bis 23 Grad klettern die Werte heute noch. Der Start in den neuen Tag ist frischer. 11 Grad messen wir in Bozen und Meran, 10 in Brixen, 9 in Schlanders und 5 Grad in Bruneck. Morgen Mittwoch wird es schön sonnig, Hochnebel in der Früh löst sich bald auf.
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2: Guten Morgen, ich bin Gunde Bichler. Wenn Telefon- und Mobilfunknetz ausfallen, ist es künftig trotzdem möglich, im Notfall Hilfe zu holen. Und zwar über einen Notruftaster. Diese Knöpfe werden jetzt an allen Feuerwehrhallen in Südtirol angebracht. Der erste ist bei der Freiwilligen Feuerwehr Kardaun Kanait vorgestellt worden. Der Südtiroler Sanitätsbetrieb beschäftigt immer mehr Ärzte und Pflegepersonal. Bei den Pflegerinnen hat es voriges Jahr ein Plus von 35 gegeben zwischen Neueinstellungen und Kündigungen. Bei den Ärzten sind es 42. Das geht aus aktuellen Zahlen des Gesundheitsbetriebs hervor. Das Parlament in Rom behandelt zurzeit die Wahlrechtsreform. In der Abgeordnetenkammer steht jetzt die Schlussabstimmung an. Sie beginnt heute Mittag. Ministerpräsidentin Meloni hat für die ersten drei Artikel die Vertrauensfrage gestellt. Die SVP wird sich enthalten bei der Schlussabstimmung, aber dafür stimmen. In Frankreich gehen die Schülerproteste weiter. Heute steht ein neuer großer Protesttag an. Gewerkschaften und Schülervertreter haben dazu aufgerufen. Es werden wieder Krawalle und Ausschreitungen befürchtet. Die Schüler protestieren gegen Lehrermangel und für eine bessere Ausstattung der Schulen. Zum Fußball. Italien kann wieder gewinnen. Italien hat in der Nations League gegen die Türkei mit 3:1 gewonnen und liegt damit in seiner Gruppe auf Platz 2 hinter Frankreich.

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1: Schnelle Hilfe, neue Notfallknöpfe an Feuerwehrhallen für mehr Sicherheit. Wahlrechtsreform, wie sich die SVP bei der Abstimmung im Parlament verhält. Und Sonne und Wolken wechseln sich heute ab. Ich bin Gunde Bichler. Guten Morgen.
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1: An allen Feuerwehrhallen in Südtirol werden in diesen Wochen neue Notfallknöpfe installiert. Es sind kleine orangefarbene Boxen, auf denen groß SOS steht. Mit ihnen kann die Freiwillige Feuerwehr direkt alarmiert werden, wenn der normale Notruf nicht funktioniert. Das sagt Landesfeuerwehrpräsident Martin König.
3: Für die Situationen, wenn keine Telefonlinie mehr funktioniert oder wenn es Stromausfälle gibt, dann gibt es den Notfalltaster, der von der Bevölkerung gedrückt werden kann und dann wird über Funk die zuständige Feuerwehr alarmiert und da wird jemand vorbeikommen und dann den Notfall weitergeben, ist egal, ob es ein Feuerwehrnotfall ist oder ein sanitärer Notfall, an die Zentrale, damit dann Hilfe weitergegeben werden kann.
1: Wenn das Telefon funktioniert, dann sollte man immer zuerst die Notrufnummer 112 anrufen, sagt König. Der Notrufknopf an der Feuerwehrhalle ist nur in absoluten Ausnahmefällen zu drücken und jeder Missbrauch wird bestraft. Immer mehr Menschen arbeiten im Gesundheitsbetrieb hier bei uns in Südtirol. Das zeigen neue Zahlen. Es gibt einen Zuwachs bei Ärzten und Pflegepersonal. Voriges Jahr haben rund 300 Pflegerinnen und Pfleger ihre Arbeit begonnen, 267 haben den Dienst dagegen gekündigt. Das ist ein Plus von 35. Bei den Ärzten ist es ein Plus von 42. Das teilt Gesundheitslandesrat Robert Messner mit. Insgesamt arbeiten zurzeit 1600 Ärztinnen und Ärzte und mehr als 6000 Pflegekräfte im Südtiroler Sanitätsbetrieb. Im Parlament in Rom steht die entscheidende Woche zur Wahlrechtsreform an. Heute Mittag beginnen voraussichtlich die Abstimmungen in der Kammer. Ministerpräsidentin Meloni will für die ersten drei Artikel die Vertrauensfrage stellen, also auch was die Neueinteilung der Senatswahlkreise in Südtirol betrifft. Da wird ein italienischer Wahlkreis Bozen-Leifers geschaffen und das Unterland dem Wahlkreis Meran-Finchgau zugeschlagen. Die SVP-Abgeordneten werden sich bei der Vertrauensabstimmung enthalten, bei der Schlussabstimmung werden sie aber dafür stimmen. Diese ist für Donnerstag vorgesehen. Frankreich erwartet heute den Höhepunkt der Schülerproteste. Gewerkschaften und Schülervertreter haben zu einem landesweiten Aktionstag an Schulen und Universitäten aufgerufen. Allein im Großraum Paris werden 200 Gymnasien vorsorglich geschlossen. Die Schüler protestieren seit über einer Woche gegen Lehrermangel und für eine bessere Ausstattung der Schulen. Bei den Protesten bisher ist es immer wieder zu gewaltsamen Zusammenstößen mit der Polizei gekommen. Und noch zum Fußball: In der Nations League hat Italien gegen die Türkei mit 3:1 gewonnen. Damit liegt Italien in seiner Gruppe auf Platz 2 hinter Frankreich. Die Franzosen haben Belgien mit 4:1 besiegt. Und es wird sonnig und freundlich, bleibt aber wechselhaft. Gleich gibt's mehr zum Wetter.
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1: Viel Sonnenschein erwarten wir für heute Dienstag in ganz Südtirol. Allerdings ist die Luft weiterhin feucht, deshalb wird es etwas wechselhaft. Dicke Wolken ziehen untertags durch und einzelne Regenschauer sind auch dabei. Am Nachmittag kann es vor allem im Finchgau nass werden. Dazu wird es wieder herbstlich mild bei 17 bis 23 Grad. Der Start in den neuen Tag ist deutlich frischer. 11 Grad messen wir in Bozen und Meran, 10 in Brixen, 9 in Naturns und Wolkenstein und 5 Grad in Bruneck. Morgen Mittwoch geht es sonnig weiter. Hochnebel in der Früh löst sich bald auf. Am Nachmittag tauchen dickere Wolken auf.
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11: Schönen guten Morgen aus der Landesverkehrsmeldezentrale. Ich bin Manuel Scutellaro. Die Jaufenpassstraße ist oberhalb von Kalch bis Freitag durchgehend wegen Sanierungsarbeiten gesperrt. Und Einbahnregelungen wegen Bauarbeiten gibt es im Passaital zwischen Refien und Saldaus, im Schnalztal zwischen Neurathais und Vernackt sowie im Gardertal bei Zwischenwasser. Unterwegs, gute und sichere Fahrt.
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2: Guten Morgen, ich bin Gunde Bichler. Die Schüsse am Wochenende in Trier auf ein Wohnhaus könnten ein Racheakt gewesen sein. Davon gehen die Ermittler aus. Sie haben inzwischen die Täter identifiziert. Ziel der Schüsse war die Wohnung eines 41-Jährigen, der dort seinen Hausarrest verbringt. Der Tat soll ein Streit vorausgegangen sein. Es gibt neue Notfallknöpfe. Sie werden an allen Feuerwehrhallen in Südtirol angebracht. Damit ist es möglich, Hilfe zu holen. Und zwar dann, wenn Telefon- und Mobilfunknetz ausfallen. Der erste dieser Knöpfe ist jetzt in der Halle der Freiwilligen Feuerwehr Kadau und Kanait angebracht worden. In Rom beginnt heute die Abstimmung über die Wahlrechtsreform, und zwar in der Abgeordnetenkammer. Ministerpräsidentin Meloni hat mit den ersten drei Artikeln des Gesetzes die Vertrauensfrage verknüpft. Die SVP wird sich der Stimme enthalten bei der Schlussabstimmung, aber dafür sein. In Frankreich gehen die Schülerproteste in die zweite Woche. Für heute ist ein großer Protesttag angekündigt. Schüler und Gewerkschaften haben dazu aufgerufen. Es werden wieder Ausschreitungen und Krawalle befürchtet. Im Südtiroler Sanitätsbetrieb arbeiten so viele Menschen wie nie zuvor. Sowohl bei Ärzten als auch Pflegern gibt es ein Plus. Das teilt der Sanitätsbetrieb mit. Insgesamt arbeiten über 6000 Pflegekräfte und 1600 Ärztinnen und Ärzte hier bei uns.
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3: Schönen guten Morgen aus der Landesverkehrsmeldezentrale. Ich bin Manuel Scutellaro. Die Jaufenpassstraße ist oberhalb von Kalch bis Freitag durchgehend wegen Sanierungsarbeiten gesperrt. Und Einbahnregelungen wegen Bauarbeiten gibt es im Passaital zwischen Refien und Saldaus, im Schnalztal zwischen Neuratheis und Vernackt sowie im Gardertal bei Zwischenwasser. Unterwegs, gute und sichere Fahrt.

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1: Wahlrechtsreform. Regierung stellt im Parlament Vertrauensfrage. Schüsse in Trient könnten Racheakt gewesen sein. Und es wird schön sonnig mit ein paar Wolken. Ich bin Gunde Bichler. Guten Morgen.
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1: Im Parlament in Rom steht die entscheidende Woche zur Wahlrechtsreform an. Heute Mittag beginnen voraussichtlich in der Abgeordnetenkammer die Abstimmungen. Ministerpräsidentin Meloni will für die ersten drei Artikel die Vertrauensfrage stellen, also auch was die Neueinteilung der Senatswahlkreise in Südtirol betrifft. Da wird ein italienischer Wahlkreis Bozen-Leifers geschaffen und das Unterland dem Wahlkreis Meran-Finchgau zugeschlagen. Die SVP-Abgeordneten werden sich bei der Vertrauensabstimmung enthalten. Bei der Schlussabstimmung werden sie aber dafür stimmen. Diese ist für Donnerstag vorgesehen. Nach den Schüssen am Wochenende in Trient auf ein Wohnhaus wird weiter ermittelt. Vermutet wird ein Racheakt. Inzwischen sind die mutmaßlichen Täter identifiziert. Mindestens zwei Personen sollen am Samstag aus einem Auto heraus auf das Kondominium geschossen haben. Ziel der Schüsse war offenbar eine Wohnung im zweiten Stock. Dort lebt ein 41-Jähriger mit seiner Familie. Er ist zurzeit in Hausarrest wegen eines Eigentumsdelikts. Den Schüssen soll ein Streit vorausgegangen sein vor dem Gefängnis in Trient zwischen der Ehefrau des 41-Jährigen und der Frau eines Südtiroler Häftlings. Der Streit ist ausgeartet und war ebenfalls Folge eines Streits vor einem Monat. Hilfe auf Knopfdruck, das gibt es künftig an allen Feuerwehrhallen in Südtirol. Es werden Notruftaster angebracht, sie sind öffentlich zugänglich und dazu gedacht, Alarm zu schlagen, wenn Telefon- und Mobilfunknetz ausfallen. Jetzt ist der erste dieser Notfallknöpfe vorgestellt worden, er ist an der Feuerwehrhalle Cardon-Carnide angebracht. Wir schauen nach Frankreich. Da haben die Gewerkschaften für heute zu einem großen Protesttag an Schulen und Universitäten aufgerufen. Dabei geht es vor allem um mehr Geld für die Bildung. Seit Tagen demonstrieren Schülerinnen und Schüler gegen Lehrermangel und für bessere Schulgebäude. Dabei ist es immer wieder zu gewaltsamen Auseinandersetzungen mit der Polizei gekommen. Michael Ebers ist in Frankreich. Die Regierung hat jetzt doch Verbesserungen versprochen.
3: Mit solchen Ankündigungen alleine aber wollen die jungen Leute sich nicht zufrieden geben. In Paris und vielen anderen Großstädten sind deshalb Demonstrationen geplant. Dazu kommen Vorwürfe von Polizeigewalt. Im nordfranzösischen Lens etwa verlor ein Schüler durch eine von Beamten abgefeuerte Granate eine Hand. Darüber sind nicht nur die Schüler empört, auch Politiker haben sich entsetzt geäußert.
1: Die Europäische Union will neue Länder aufnehmen und jetzt Tempo machen bei der Erweiterung. Heute wird die Erweiterungskommissarin einen neuen Fahrplan dafür vorstellen. Wer in die EU will, muss Reformen umsetzen und wirtschaftlich stabil sein. Außerdem müssen sich diese Länder an europäische Werte halten. Am weitesten fortgeschritten ist das Beitrittsverfahren für Montenegro, das 2028 aufgenommen werden könnte. Und 2030 könnte Albanien folgen. Und das wird heute ein sonniger und freundlicher Herbsttag mit einigen Wolken. Gleich hören Sie mehr zum Wetter.
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1: Sonnig, aber nicht ganz stabil. So wird das Wetter heute in Südtirol. Jetzt in der Früh halten sich nur wenige Wolken. Sie waren zum Sonnenaufgang teilweise wieder in rosarotes Licht getaucht. Untertags kann sich die Sonne gut behaupten, ganz verschwinden die Wolken aber nicht. Und Regenschauer sind auch wieder möglich, vor allem am Nachmittag im Finchgau. Dazu wird es wieder herbstlich mild bei 17 bis 23 Grad. Jetzt in der Früh ist es frischer. 12 Grad hat es in Kaltern, 11 in Klausen, 5 in Doblach, 7 Grad in Starzing und 4 in Laas. Morgen zur Wochenmitte ist es sonnig mit Hochnebel in der Früh und dickeren Wolken gegen Abend.
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2: Guten Morgen, ich bin Gunde Bichler. In Trient wird weiter ermittelt zu den Hintergründen der Schüsse am Wochenende auf ein Wohnhaus, in dem ein 41-Jähriger in Hausarrest lebt. Die Ermittler vermuten einen Racheakt. Die Täter sind inzwischen identifiziert. Der Tat soll ein Streit vorausgegangen sein. Der Recyclinghof Bruneck ist zu klein, deshalb wird er erweitert. Er bekommt im Norden einen Zubau und eine neue Einfahrt vom Nordring aus. Das hat der Gemeinderat beschlossen. Das Land finanziert die Erweiterung zum Großteil. Sie kostet insgesamt 10 Millionen Euro. Am Bahnhof Lahner Burgstall gehen die Sanierungsarbeiten weiter. Das Dach wird saniert und neu gedeckt. Auch hier übernimmt das Land die Kosten. Die Arbeiten werden von der Gemeinde ausgeführt in Absprache mit dem Schienennetzbetreiber. Nach der Wahl in Sachsen-Anhalt in Deutschland kommt heute zum ersten Mal der Landtag zusammen. Es soll der Landtagspräsident gewählt werden. Die Wahlen vor einem Monat hatte die rechte AfD gewonnen. Norwegen will die Nutzung von Smart Glasses einschränken. Das sind Brillen, mit denen Foto- und Filmaufnahmen gemacht werden können und sogar Livestreams. Die Benutzung soll in öffentlichen Räumen wie Schulen, Parks, Schwimmbädern und Gesundheitseinrichtungen verboten werden.
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3: Aus der Landesverkehrsmeldezentrale begrüßt Sie Manuel Scutellaro. Guten Morgen. Auf den Stadtzufahrten herrscht lebhafter Berufsverkehr. Zu Wartezeiten kommt es auf der Überreitscher Straße in Fahrtrichtung Bozen zwischen St. Michael-Eppern und der Meraner Kreuzung, auf der Breller Staatsstraße in Fahrtrichtung Bozen ab Leifers bis St. Jakob und auf der Pustertaler Staatsstraße in Richtung Innichen bei der Ortsdurchfahrt von Kienz. Und die Jaufenpassstraße bleibt oberhalb von Kalch bis Freitag durchgehend wegen Sanierungsarbeiten gesperrt. Allen unterwegs, gute und sichere Fahrt.
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1: Wahlrechtsreform. Regierung stellt im Parlament Vertrauensfrage. Schüsse in Trient könnten Racheakt gewesen sein. Und es wird schön sonnig mit ein paar Wolken. Ich bin Gunde Bichler. Guten Morgen.
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1: Im Parlament in Rom steht die entscheidende Woche zur Wahlrechtsreform an. Heute Mittag beginnen voraussichtlich in der Abgeordnetenkammer die Abstimmungen. Ministerpräsidentin Meloni will für die ersten drei Artikel die Vertrauensfrage stellen, also auch was die Neueinteilung der Senatswahlkreise in Südtirol betrifft. Da wird ein italienischer Wahlkreis Bozen-Leifers geschaffen und das Unterland dem Wahlkreis Meran-Finchgau zugeschlagen. Die SVP-Abgeordneten werden sich bei der Vertrauensabstimmung enthalten. Bei der Schlussabstimmung werden sie aber dafür stimmen. Diese ist für Donnerstag vorgesehen. Nach den Schüssen am Wochenende in Trient auf ein Wohnhaus wird weiter ermittelt. Vermutet wird ein Racheakt. Inzwischen sind die mutmaßlichen Täter identifiziert. Mindestens zwei Personen sollen am Samstag aus einem Auto heraus auf das Kondominium geschossen haben. Ziel der Schüsse war offenbar eine Wohnung im zweiten Stock. Dort lebt ein 41-Jähriger mit seiner Familie. Er ist zurzeit in Hausarrest wegen eines Eigentumsdelikts. Den Schüssen soll ein Streit vorausgegangen sein vor dem Gefängnis in Trient zwischen der Ehefrau des 41-Jährigen und der Frau eines Südtiroler Häftlings. Der Streit ist ausgeartet und war ebenfalls Folge eines Streits vor einem Monat. Hilfe auf Knopfdruck, das gibt es künftig an allen Feuerwehrhallen in Südtirol. Es werden Notruftaster angebracht, sie sind öffentlich zugänglich und dazu gedacht, Alarm zu schlagen, wenn Telefon- und Mobilfunknetz ausfallen. Jetzt ist der erste dieser Notfallknöpfe vorgestellt worden, er ist an der Feuerwehrhalle Cardon-Carneit angebracht. Wir schauen nach Frankreich. Da haben die Gewerkschaften für heute zu einem großen Protesttag an Schulen und Universitäten aufgerufen. Dabei geht es vor allem um mehr Geld für die Bildung. Seit Tagen demonstrieren Schülerinnen und Schüler gegen Lehrermangel und für bessere Schulgebäude. Dabei ist es immer wieder zu gewaltsamen Auseinandersetzungen mit der Polizei gekommen. Michael Ebers ist in Frankreich. Die Regierung hat jetzt doch Verbesserungen versprochen.
3: Mit solchen Ankündigungen alleine aber wollen die jungen Leute sich nicht zufrieden geben. In Paris und vielen anderen Großstädten sind deshalb Demonstrationen geplant. Dazu kommen Vorwürfe von Polizeigewalt. Im nordfranzösischen Lens etwa verlor ein Schüler durch eine von Beamten abgefeuerte Granate eine Hand. Darüber sind nicht nur die Schüler empört, auch Politiker haben sich entsetzt geäußert.
1: Die Europäische Union will neue Länder aufnehmen und jetzt Tempo machen bei der Erweiterung. Heute wird die Erweiterungskommissarin einen neuen Fahrplan dafür vorstellen. Wer in die EU will, muss Reformen umsetzen und wirtschaftlich stabil sein. Außerdem müssen sich diese Länder an europäische Werte halten. Am weitesten fortgeschritten ist das Beitrittsverfahren für Montenegro, das 2028 aufgenommen werden könnte. Und 2030 könnte Albanien folgen. Und das wird heute ein sonniger und freundlicher Herbsttag mit einigen Wolken. Gleich hören Sie mehr zum Wetter.
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1: Sonnig, aber nicht ganz stabil, so wird das Wetter heute in Südtirol. Jetzt in der Früh halten sich nur wenige Wolken, sie waren zum Sonnenaufgang teilweise wieder in rosarotes Licht getaucht. Untertags kann sich die Sonne gut behaupten, ganz verschwinden die Wolken aber nicht und Regenschauer sind auch wieder möglich, vor allem am Nachmittag im Finchgau. Dazu wird es wieder herbstlich mild bei 17 bis 23 Grad. Jetzt in der Früh ist es frischer, 12 Grad hat es in Kaltern, 11 in Klausen, 5 in Toblach, 7 Grad in Starzing und 4 in Laas. Morgen zur Wochenmitte ist es sonnig mit Hochnebel in der Früh und dickeren Wolken gegen Abend.
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10: Guten Tag, wünscht Barbara Widotta aus der Landesverkehrsmeldezentrale. Auf der Brenner Autobahn in Richtung Süden zwischen dem Brenner und Sterzing sowie in Richtung Norden zwischen Klausen und Brixen LKW-Stau wegen Arbeiten. Die Jaufenpassstraße ist oberhalb von Kalch bis Freitag wegen Sanierungsarbeiten gesperrt. Eine sichere Fahrt!
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1: Guten Tag, wünscht Barbara Widotta aus der Landesverkehrsmeldezentrale. Auf der Brenner-Autobahn in Richtung Süden zwischen dem Brenner und Sterzing sowie in Richtung Norden zwischen Klausen und Brixen LKW-Stau wegen Arbeiten. Die Jaufenpassstraße ist oberhalb von Kalch bis Freitag wegen Sanierungsarbeiten gesperrt. Eine sichere Fahrt.
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1: Tankrabatt ausgelaufen. Übermorgen neue Gespräche. Sachsen-Anhalt, Proteste vor erster Landtagssitzung. Und die Sonne wärmt langsam auf. Ich bin Gunde Bichler. Schönen Vormittag.
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1: In Italien ist um Mitternacht der Tankrabatt ausgelaufen von 6 Cent pro Liter Diesel. Jetzt greift ein System sogenannter variabler Ölsteuern. Es finanziert sich über zusätzliche Einnahmen aus der Mehrwertsteuer, die bei steigenden Ölpreisen am internationalen Markt entstehen. Die Entlastung an den Tankstellen wird allerdings geringer ausfallen. Außerdem bleiben die Preisobergrenzen auf Treibstoff aufrecht, die die Ölkonzerne eingeführt haben. Eni hatte begonnen, Kuwait und Tamoil sind nachgezogen. Übermorgen gibt es zudem ein Treffen mit den Ministern für Energie und Industrie und den Chefs der Raffinerien in Italien. Es soll geprüft werden, ob weitere Preissenkungen möglich sind. Die Parlamentswahlen in Italien könnten schon im kommenden Frühjahr stattfinden. Das hat der Fraktionschef von Fratelli d'Italia, Senator Lucio Malan, angekündigt. Obwohl die Legislatur erst im Herbst endet, denkt die Regierungspartei an einen Wahltermin im Mai. Der Wahlkampf habe eh schon begonnen, sagte Malan. Und jetzt nach Deutschland. Im Bundesland Sachsen-Anhalt kommt jetzt am Vormittag zum ersten Mal nach der Wahl der neue Landtag zusammen. Die rechte AfD ist bei der Wahl für gut einen Monat mit knapp 44% stärkste Kraft geworden. Jetzt wird sie zum ersten Mal den Landtagspräsidenten stellen. Deshalb haben mehrere Bündnisse Proteste angekündigt. Fiona Reinhardt berichtet.
3: Der Verfassungsschutz hat die AfD in Sachsen-Anhalt als gesichert rechtsextrem eingestuft. Deswegen wollen die Bündnisse vor dem Landtag ein Zeichen setzen. Zum Beispiel sollen im Chor die ersten 20 Artikel des Grundgesetzes vorgelesen werden. Die beschreiben zentrale Prinzipien Deutschlands wie die Demokratie und die Gewaltenteilung. Unterstützung bekommt die AfD dagegen vom BSW. Das will für den Kandidaten der AfD stimmen und ihm so zu einer Mehrheit verhelfen. Gründerin Sarah Wagenknecht findet, die stärkste Fraktion eines Landtags sollte auch den Landtagspräsidenten stellen.
1: Zurück nach Südtirol. Die Landesregierung setzt ihre Sitzungsreihe in den einzelnen Bezirken fort. Heute ist Bozen an der Reihe. Jetzt am Vormittag gibt es eine gemeinsame Sitzung von Landesregierung und Stadtverwaltung. Es geht um Themen wie Wohnen und Verkehr, Unterbringung von Ausländern, Sanitätsbetrieb als Arbeitgeber und vieles mehr. Im Bustertal werden Freiwillige gesucht für den Dienst Essen auf Rädern. Der Dienst wird vom Sozialsprengel Bruneck organisiert. Gesucht werden Ehrenamtliche, die eine Woche im Monat am Vormittag Zeit haben, um das Essen zu den Menschen zu bringen. Voraussetzung ist der Führerschein B. Wer Interesse hat, kann sich beim ambulanten Betreuungsdienst melden. Und es ist herrlich sonnig, ein paar Wolken stören kaum. Gleich gibt's die weiteren Aussichten.
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1: Viel Sonnenschein und ein paar Wolken haben wir heute in Südtirol. Es werden am Nachmittag stellenweise dichter und können auch Regenschauer dabei haben. Vor allem im Finchgau kann es regnen. Mit der Sonne wird es wieder herbstlich mild bei 17 bis 23 Grad. So langsam steigen die Temperaturen jetzt an. 8 Grad hat es in Antholz, 7 in Corvara, 12 in Gargazon, 4 Grad in Langtaufers, 10 in Franzenswesti und 11 am Ritten. Morgen zur Wochenmitte geht es weiter mit viel Sonnenschein. In der Früh hält sich Hochnebel und gegen Abend ziehen dicke Wolken auf.
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9: Schönen Dienstagvormittag aus der Landesverkehrsmeldezentrale. Ich bin Manuel Scutellaro. Auf der Brenner Autobahn in Richtung Norden zwischen Klausen und Brixen sowie in Fahrtrichtung Süden zwischen dem Brenner und Sterzing gibt es abschnittsweise LKW-Stau wegen Arbeiten. Und die Jaufenpassstraße bleibt oberhalb von Kalch bis Freitag durchgehend wegen Sanierungsarbeiten gesperrt. Unterwegs. Gute und sichere Fahrt.
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1: Schönen Dienstagvormittag aus der Landesverkehrsmeldezentrale. Ich bin Manuel Scutellaro. Auf der Brenner Autobahn in Richtung Norden zwischen Klausen und Brixen sowie in Fahrtrichtung Süden zwischen dem Brenner und Sterzing gibt es abschnittsweise Lkw-Stau wegen Arbeiten. Und die Jaufenpassstraße bleibt oberhalb von Kalch bis Freitag durchgehend wegen Sanierungsarbeiten gesperrt. Allen unterwegs, gute und sichere Fahrt.

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1: Besucheransturm. Land und Gemeinde Vilnius um Lösungen bemüht. Heute neuer Protesttag. Schüler und Studenten gehen in Frankreich wieder auf die Straße. Und es ist sonnig und herbstlich mild. Ich bin Gunde Bichler. Schönen Vormittag.
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1: Vilnius sucht nach Lösungen, wie die Besucherströme besser gelenkt werden können. Heuer im Sommer hat es nämlich besonders oft überfüllte Busse gegeben und einen großen Andrang von Fototouristen auf Wiesen und Straßen. Der Ansturm konzentriert sich vor allem rund um St. Magdalena und die bekannten Blicke auf die Geißlerspitzen. Bürgermeister, Gemeindevertreter und Landesrat Luis Walcher haben sich zusammen mit Förstern, Tourismus- und Verkehrsexperten getroffen zu Beratungen. Als nächstes wird eine Arbeitsgruppe gegründet, um das gemeinsame Vorgehen abzusprechen. Untersuchungen und Studien gäbe es bereits, heißt es dazu vom Land. Öffentliche Bauaufträge sollen stärker nach Losen und Gewerken vergeben werden. Dafür spricht sich der Handwerkerverband LVH aus. Er reagiert damit auf die jüngsten Proteste von Arbeitern auf einer Baustelle im Bustertal. Sie protestieren, weil ihre Löhne nicht gezahlt werden. Der LVH sagt, wer öffentliche Aufträge vergibt, sollte die Möglichkeiten nutzen, diese Aufträge auch aufzuteilen. Das bringe mehr Wettbewerb und die Vertragsketten würden überschaubarer. Ein wesentlicher Hebel liege dabei in der Gestaltung der Ausschreibung. Der Kapuzinerpark mitten im Stadtzentrum von Bozen wird saniert und aufgewertet. Jetzt haben die Arbeiten begonnen. Der Park ist in den vergangenen Jahren immer wieder in die Schlagzeilen geraten. Es hat dort Alkohol- und Drogenexzesse gegeben. Deshalb versuchen die Gemeinde und Vereine und Verbände, den Park aufzuwerten mit verschiedenen Aktionen. Jetzt wird ein Bistro gebaut und die Umfassungsmauer saniert. In Frankreich gibt es heute wieder einen großen Protesttag an Schulen und Unis. Die Gewerkschaften haben dazu aufgerufen. Schüler und Studenten protestieren für eine bessere Ausstattung der Schulen und für mehr Geld für das Bildungssystem. Michael Ebers ist in Frankreich.
3: An zahlreichen Gymnasien und einigen Universitäten haben zum Start des Protesttags bereits Blockadeaktionen von Schülern und Studenten begonnen. Erstmals haben sich auch Gewerkschaften den Protesten angeschlossen, auch Lehrkräfte und Eltern sind dabei. Alleine zu einer Demonstration hier in Paris werden 20.000 bis 40.000 Teilnehmer erwartet. Auch in anderen Großstädten sind Versammlungen geplant. Die Polizei hat ein Großaufgebot mobilisiert. Die Sorge der Regierung ist, dass die Proteste sich, angefacht durch hohe Spritpreise und Lebenshaltungskosten, auf andere Bereiche ausweiten.
1: UN-Generalsekretär Guterres erinnert an den Überfall der Hamas auf Israel. Morgen ist der dritte Jahrestag. Am 7. Oktober 2023 hatte die islamistische Terrororganisation bei dem Massaker 1200 Menschen in Israel getötet und mehr als 250 als Geiseln nach Gaza verschleppt. Guterres sagt, solche Gräuel dürfen sich niemals wiederholen. Und viel Sonnenschein und ein paar Wolken haben wir. Gleich hören Sie, wie es mit dem Wetter weitergeht.
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3: Schön sonnig ist es momentan in Südtirol. Es halten sich auch ein paar ausgedehnte Wolkenfelder. Die Luft ist nach wie vor feucht, deshalb bilden sich bis zum Nachmittag wieder dickere Wolken. Einzelne Regenschauer können auch dabei sein, vor allem im Finchgau. Und es ist wieder mild bei 17 bis 23 Grad am Nachmittag. Aktuell hat es 12 Grad in Salurn und St. Martin im Passaia, 10 in Flersch, 9 Grad am Reschen und 10 Grad in Sexten. Morgen Mittwoch scheint die Sonne in der Früh, hält sich Hochnebel, der sich langsam auflöst. Am Abend werden die Wolken wieder dichter.
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5: Aus der Landesverkehrsmeldezentrale begrüße Sie Barbara Widot. Auf der Brenner Autobahn in Richtung Süden zwischen dem Brenner und Sterzing sowie in Richtung Norden zwischen Klausen und Brixen LKW-Stau wegen Arbeiten. Auf der Jaufenpassstraße oberhalb von Kalch bis Freitag Sperre wegen Sanierungsarbeiten. Kommen Sie gut ans Ziel!

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1: Aus der Landesverkehrsmeldezentrale begrüße Sie Barbara Widot. Auf der Brenner Autobahn in Richtung Süden zwischen dem Brenner und Sterzing sowie in Richtung Norden zwischen Klausen und Brixen LKW-Stau wegen Arbeiten. Auf der Jaufenpassstraße oberhalb von Kalch bis Freitag Sperre wegen Sanierungsarbeiten. Kommen Sie gut ans Ziel.

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2: Guten Tag, ich bin Wilhelm Schatzer. Meloni lässt ihre Stimme vor KI-Missbrauch schützen. Sollten wir das jetzt alle tun? Um die Schulnoten der Kinder zu sehen, braucht es den Spit, was Schule und Eltern davon halten. Es wird immer schwieriger zu erkennen, was echt ist und was fake. Künstliche Intelligenz kann täuschend echte Fotos, Videos und Audios erstellen, die den meisten von uns gar nicht auffallen, wenn wir nicht ganz genau hinschauen oder hinhören. Das kann auch missbraucht werden. Von der italienischen Ministerpräsidentin Giorgia Meloni gibt es diverse KI-Videos mit Aussagen, die sie so nie gesagt hat. Sie geht deshalb jetzt in die Offensive. Sie hat ihre Stimme beim EU-Amt für geistiges Eigentum markenrechtlich gegen das Klonen schützen lassen. Als Beispiel für ihre echte Stimme hat sie diese kurze Aufnahme eingereicht.
3: Io sono Giorgia Meloni.
2: Florian Scheringer, Meloni folgt mit diesem Markenschutz der Sängerin Taylor Swift.
4: Ja, die hat ihre Stimme auch schützen lassen. Je bekannter die Person und je mehr Video- und Audiomaterial es im Internet von ihr gibt, umso anfälliger ist sie, dass ihre Stimme geklont wird. Eine der bekanntesten Stimmen hier bei uns in Südtirol hat Markus Frings. Er ist Sprecher in Radiospots, Filmen und Fernsehproduktionen. Dass die KI seine Stimme klonen kann, beschäftigt ihn.
5: Das ist schon passiert, weiß ich. Es ist mir selbst schon passiert. Und wir setzen die Technik auch selber ein. Das bedeutet, dass wenn ich zum Beispiel irgendwo nicht greifbar bin, dann wird auch schon mal eine Korrektur von der KI-Funktion im Schnittprogramm erledigt.
4: Sich seine Stimme rechtlich schützen zu lassen, darüber hat Markus Frings noch nicht nachgedacht. Für Politiker wie Giorgia Meloni sei dieser Schritt aber durchaus sinnvoll, findet der IT-Experte Christoph Mohr aus Klausen. Damit sei sie abgesichert, wenn ihr etwa politische Gegner Worte in den Mund legen. Heute sei die Technologie so gut, dass sich die meisten wirklich schwer tun, einen Fake zu erkennen, sagt Mohr.
6: Sicher, einer präzisen Analyse würde man irgendwelche Anhaltspunkte und Merkmale finden, um rauszufinden, dass das jetzt kein echtes Video oder Audio ist. Aber für den normalen Laien, der das in den Social Medias vielleicht oder auf der Werbung sieht und scrollt, ist es naheliegend, ist wirklich glaubwürdig, dass man einfach hinters Licht geführt werden kann. Ja.
4: Es gibt hunderte frei zugängliche KI-Tools, mit denen man solche Fakes erstellen kann, ohne großes technisches Know-how. Geklonte Stimmen werden auch immer öfter von Telefonbetrügern genutzt. Wenn sich die KI-Stimme als bekannte Person ausgibt, schafft das oft mehr Vertrauen, als wenn es irgendjemand ist, den man nicht kennt. Wenn man sich am Telefon nicht sicher ist, ob am anderen Ende wirklich ein Mensch sitzt, dann gibt es Tricks, sagt Christoph Mohr.
6: Ich denke, einer KI kann man eigentlich einfach mal eine absurde Frage stellen. Die wird die Absurdität der Frage eigentlich nicht erkennen und darauf trotzdem eine Antwort geben. Also ein Mensch schüttelt dann den Kopf und sagt, Moment, ich verstehe jetzt nicht, was willst du von mir? Eine KI wird prinzipiell immer versuchen, den Fragenden mit einer freundlichen Antwort entgegenzukommen. Also es könnte ein guter Test sein vielleicht.
4: Seine eigene Stimme als Marke schützen lassen, das funktioniert übrigens nur bei Promis und bekannten Persönlichkeiten. Wenn ein normaler Bürger einen solchen Antrag stellt, wird der vom Amt wohl eher abgelehnt.
2: Das digitale Register in der Schule ist allen Schülern und Eltern ein Begriff. Dort schreiben die Lehrer die Noten hinein. Schüler haben ständig einen Überblick, wie es um sie steht. Und auch die Eltern haben eine Kontrolle. Bisher war das recht einfach. Mit Benutzernamen und Passwort konnten Eltern ins digitale Register einsteigen. Mehrere Schulen verlangen jetzt aber den Zugang nur mit dem SPID, etwa in Meran und in Bruneck. Und viele Eltern fragen sich, ist das wirklich nötig? Damit wird's komplizierter. Sonja Spitaler vom Landesberater Eltern findet das übertrieben.
7: Jedes Mal mit dem SPID einsteigen, ist halt ein großer Aufwand. Es geht da nicht schnell. Und es wird ja eigentlich verlangt auch, dass man alle Tage sich das digitale Register anschaut, um auf dem Laufenden zu bleiben, was mit den Kindern in der Schule los ist. Deswegen, es ist schon ein Mehraufwand.
2: Dazu kommt noch, dass der SPID-Zugang nicht immer reibungslos funktioniert, sagt Spitaler. Und es besteht damit die Gefahr, dass Eltern dann nicht mehr so oft ins digitale Register ihrer Kinder hineinschauen. Und das wäre wichtig, denn neben den Noten läuft ja insgesamt die Kommunikation mit der Schule über diesen Weg. Aufgaben, Mitteilungen, Entschuldigungen, alles wird hier ausgetauscht. Warum verkomplizieren die Schulen dann diesen Kontakt mit den Eltern? Die Umstellung bringe mehr Sicherheit, sagt Werner Sporer. Er war Schuldirektor und ist jetzt Schulinspektor.
8: Bei SPIT handelt es sich ja um eine sichere Zugangsmethode und ich glaube, es geht genau um dieses Thema. Wenn man sicherstellen will, dass die Person, die sich am digitalen Register anmeldet, auch die betreffende Person ist, dann sind eben Zugangsmodalitäten wie SPIT und GIE dafür erforderlich.
2: Bei Benutzername und Passwort bestehe die Gefahr, dass diese Zugangsdaten in falsche Hände geraten können, sagt der Schulinspektor. Das SPIT sei da eben sicherer. Aber sind ein paar Schulnoten wirklich so sensible Daten?
8: Es geht um schulische Bewertungen. Außerdem gibt es diesbezüglich auch Vorgaben des Unterrichtsministeriums, die auch vorsehen, dass eben die Zugänge zu den digitalen Registern über solche authentifizierte Zugänge zu erfolgen haben. Das heißt also, es ist jetzt nicht nur eine Entscheidung, die rein im Ermessen der Schulen liegt, sondern es gibt hier auch entsprechende Vorgaben, dass die Systeme in diese Richtung umgestellt werden müssen.
2: Das bedeutet, was heute nur ein paar Schulen machen, blüht wohl bald allen Eltern. Am Meraner Gymnasium Gümme hat die Schule übrigens extra einen Lehrer abgestellt, der überforderten Eltern persönlich erklärt, wie sie jetzt in das digitale Register einsteigen müssen. Diese Nachhilfestunde für Eltern gibt es einmal die Woche.
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2: Um Mitternacht ist der Tankrabatt von 6 Cent pro Liter Diesel ausgelaufen. Jetzt greift ein System sogenannter variabler Ölsteuern. Gunde Bichler mit den Kurznachrichten.
12: Ja, es finanziert sich über zusätzliche Einnahmen aus der Mehrwertsteuer, die bei steigenden Ölpreisen am internationalen Markt entstehen. Außerdem bleiben die Preisobergrenzen auf Treibstoff aufrecht, die die Ölkonzerne eingeführt haben. Eni hatte begonnen, Kuwait und Tamoil sind nachgezogen. Übermorgen gibt es zudem ein Treffen mit den Ministern für Energie und Industrie und den Chefs der Raffinerien in Italien zu möglichen weiteren Preissenkungen. Phil Nöss sucht mit dem Land nach Lösungen, wie die Besucherströme besser gelenkt werden können. In den vergangenen Wochen hat es nämlich besonders oft überfüllte Busse gegeben und einen großen Andrang von Fototouristen auf Wiesen und Straßen. Bürgermeister, Gemeindevertreter und Landesrat Luis Walcher haben sich zusammen mit Förstern, Tourismus- und Verkehrsexperten getroffen zu Beratungen. Als nächstes wird in einer neuen Arbeitsgruppe das gemeinsame Vorgehen abgesprochen. In Meran hat die Polizei einen jungen Mann angezeigt. Der 20-Jährige hatte in einem Auto geschlafen, das nicht ihm gehört. Bei einer Kontrolle hat die Polizei bei dem Mann zudem ein Messer sichergestellt. Das Auto gehört einer jungen Frau. Es war in der Parkgarage unter dem Einkaufszentrum Stadtzentrum geparkt. Der junge Mann hatte eine Fensterscheibe eingeschlagen und sich auf der Rückbank zum Schlafen hingelegt. Die Parlamentswahlen in Italien könnten schon im kommenden Frühjahr stattfinden. Das hat der Fraktionschef von Fratelli d'Italia, Senator Lucio Malan, angekündigt. Obwohl die Legislatur erst im Herbst endet, denkt die Regierungspartei an einen Wahltermin im Mai. Der Wahlkampf habe eh schon begonnen, sagte Malan. Die Europäische Union will neue Länder aufnehmen und jetzt Tempo machen bei der Erweiterung. Heute wird die Erweiterungskommissarin einen Fahrplan vorstellen. Wer in die EU will, muss Reformen umsetzen und wirtschaftlich stabil sein. Außerdem müssen sich diese Länder an europäische Werte halten. Montenegro könnte 2028 aufgenommen, 2030 könnte Albanien folgen. Zum Tennis. Der Sechsner Jannik Sinner wird heuer überhaupt nicht mehr ins Wettkampfgeschehen zurückkehren. Das hat Sinner vor kurzem mitgeteilt. Sein rechtes Knie mache immer noch Probleme, sagt Sinner in einem Video in den sozialen Medien. Er müsse sich wegen einer Entzündung am Knie behandeln lassen. Erst dann könne er die Vorbereitung auf das Tennisjahr wieder aufnehmen.
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12: Italien ist weltweit führend, was den Bau von Kreuzfahrtschiffen angeht. Das geht aus einer neuen Studie der staatlichen Förderbank hervor. In den nächsten 12 Jahren entfalten fast 60% der weltweiten Bestellungen von neuen Schiffen auf italienische Werften. Eine besondere Rolle spielt dabei die Werft Fincantieri bei Triest. Auch sie entfallen mehr als die Hälfte der Kreuzfahrtschiffe. Insgesamt besteht die italienische Schiffbauindustrie aus 450 Unternehmen. Sie erwirtschaftet einen Umsatz von rund 8 Milliarden Euro. Die gesamte Wertschöpfungskette des Schiffbaus kommt auf fast 5 Milliarden. Weltweit dominiert allerdings China den Schiffbau, vor allem bei Frachtern und Tankern. Noch ein Blick auf die Börsen in Europa. Sie sind im Plus. MIP-Index in Mailand mit 1,3%, DAX in Frankfurt mit 0,8.
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2: Was tun, wenn es brennt oder bei einem schweren Unfall? Man aber den Notruf gerade nicht erreicht. Das sollte eigentlich nie der Fall sein, kann aber passieren. An allen Feuerwehrhallen in Südtirol werden genau dafür jetzt neue Notfallknöpfe angebracht. Das sind kleine orange Kästchen, auf denen groß SOS steht. Der erste Knopf wurde in Kardaun installiert. Wenn man den Knopf drückt, hört sich das so an.
13: Notruf aktiviert. Chiamata d'emergenza attivata. Emergency call activated.
2: Florian Scheringer, was passiert dann, wenn man diesen kleinen Knopf gedrückt hat?
4: Man wartet dann ein paar Minuten vor der Feuerwehrhalle, bis ein Feuerwehrmann herbeigeeilt kommt und dem erklärt man den Notfall. Er setzt alles Weitere in Bewegung. Er meldet sich bei der Landesnotrufzentrale und von dort aus wird der Einsatz koordiniert. Der Knopf sollte aber nur in absoluten Ausnahmefällen gedrückt werden. Und zwar dann, wenn man die Notrufnummer 112 am Telefon nicht erreicht, sagt der Koordinator des Landesfunkdienstes, Markus Rauch.
14: Geplant ist dieser Notrufknopf nur für Ausfall von Mobilfunknetz oder von Telefonnetz. Wenn ich wirklich telefonisch die Notrufzentrale, die 112, nicht mehr erreiche, dann sollte man den Knopf drücken. Ansonsten, wenn ich telefonisch selber in Kontakt treten kann mit der Notrufzentrale, ist es besser, weil ich da direkt und schneller den Notruf absetzen kann.
4: Der Knopf und der Funk zwischen Feuerwehr und den anderen Rettungskräften funktioniert auch dann, wenn Strom- und Telefonnetz ausfallen. Aber ist so ein Szenario überhaupt realistisch? Das habe ich Landesfeuerwehrpräsident Martin König gefragt.
15: Es hat es schon gegeben. Leider ist es in den letzten 4-5 Jahren 2-3 Mal passiert, dass Zonen wirklich ohne Telefonlinien waren. Und es kann natürlich vorkommen, hoffentlich selten, aber es passiert und dann natürlich ist der Notfalltaster die einzige Lösung, um Hilfe herzuholen.
4: Wenn es bald an jeder Feuerwehrhalle einen Alarmknopf gibt, den jeder einfach so drücken kann, ist das nicht anfällig für Missbrauch? Landeshauptmann und Zivilschutzlandesrat Arno Kompatscher sagt.
16: Wir hoffen schon, dass die Menschen verantwortungsvoll damit umgehen. Es gab ja auch früher diese Sirenenknöpfe im Land und ich denke schon, dass es hier ein Bewusstsein gibt. Abgesehen davon natürlich gibt es eine Kameraüberwachung. Also Scherze sollte man hier nicht treiben, das ist auch natürlich nicht in Ordnung.
4: In den kommenden Wochen werden alle 332 Feuerwehrhallen in Südtirol mit diesen Notfallknöpfen ausgestattet.
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2: Sonne und Wolken wechseln sich ab. Am Nachmittag kann es stellenweise nass werden. Vom Finchgau her ziehen einige Regenschauer herein. Die Temperaturen kommen in den nächsten Stunden auf 17 bis 23 Grad. Dieter Peterlin vom Landeswetterdienst. Wie geht's in den nächsten Tagen weiter?
17: Morgen haben wir es wieder recht sonnig. Ein paar lokale Hochnebel in der Früh, die lösen sich auf. Und später hinaus dann auch ein paar Wolken, aber insgesamt, wie gesagt, freundliches Wetter. Das ändert sich dann am Donnerstag. Da kommt nämlich eine Kaltfront auf uns zu. Im Tagesverlauf gibt es immer mehr Regenschauer und gegen Abend sogar Schnee im Norden Südtirols bis auf 2000 Meter herab. Danach Richtung Wochenende langsam aber sicher Wetterbesserung.
2: Das war das Südtirol-Journal Mittagsmagazin vom Dienstag. Ich bin Wilhelm Schatzer. Ich wünsche Ihnen einen schönen Nachmittag.
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18: Aus der Landesverkehrsmeldezentrale begrüßt Sie Manuel Scutellaro. Schönen Mittag. Auf der Brenner Autobahn kommt es wegen Bauarbeiten in Richtung Norden zwischen Klausen und Brixen zu ca. 4 km Stau und in Richtung Süden zwischen den Brenner und Sterzing zu LKW-Stau. Und die Jaufenpassstraße bleibt oberhalb von Kalch noch bis Freitag durchgehend wegen Sanierungsarbeiten gesperrt. Soweit die Meldungen. Gute Fahrt!
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1: Frühzeitiges Saisonende für Yannick Sinner. Mehr Sichtbarkeit für Dienstleister bewirbt der HDS. Und es ist wechselhaft Sonne und Wolken im Mix. Ich bin Marlies Winkler. Schönen Dienstagmittag.
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1: Wir schauen zuerst gleich zum Tennis. Der Sechsner Yannick Sinner wird heuer nicht mehr ins Wettkampfgeschehen zurückkehren. Das hat Sinner vor kurzem mitgeteilt. Sein rechtes Knie mache immer noch Probleme, sagt Sinner in einem Video in den sozialen Medien. Er müsse sich wegen einer Entzündung am Knie behandeln lassen. Erst dann könne er die Vorbereitung auf das neue Tennisjahr wieder aufnehmen. Das habe er mit seinen Ärzten besprochen, sagt Sinner.
3: Me together with the doctors have decided that I need a course of treatment for my knee, which means that the 2026 season is officially over.
1: Es tue ihm leid, sagt Sinner, aber er müsse sich auf seine langfristige Karriere konzentrieren. Der Handels- und Dienstleistungsverband HDS wirbt zusammen mit dem Land für mehr Sichtbarkeit und Wertschätzung. In Südtirol gibt es in diesem Bereich 12.000 Betriebe mit 70.000 Beschäftigten. Jetzt startet der HDS eine neue Initiative. Sie nennt sich We Are Service. Der Dienstleistungssektor sei ein Wirtschaftszweig, der oft unterschätzt wird, sagt HDS-Präsident Philipp Moser. Er verändere sich sehr stark.
4: Berufsbilder, die es heute noch gibt, wird es morgen nicht mehr geben und umgekehrt. Berufsbilder, die heute noch niemand im Kopf hat, die wird es morgen geben. Und hier ist der Dienstleisterbereich, also Unternehmen, die eine Dienstleistung am Menschen machen, äußerst wichtig.
1: Mittelpunkt der neuen Initiative ist eine digitale Plattform mit einer interaktiven Landkarte zu Tätigkeiten und Kontaktdaten der Dienstleister. In Meran hat die Polizei einen jungen Mann angezeigt. Der 20-Jährige hatte in einem Auto geschlafen, das nicht ihm gehört. Bei einer Kontrolle hat die Polizei bei dem Mann zudem ein Messer sichergestellt. Das Auto gehört einer jungen Frau. Es war in der Parkgarage unter dem Einkaufszentrum Stadtzentrum geparkt. Der junge Mann hatte eine Fensterscheibe eingeschlagen und sich auf der Rückbank zum Schlafen hingelegt. Wir schauen nach Spanien. Dort räumt die Polizei in diesen Tagen die Migrantenlager in der Exklave Ceuta in Nordafrika. Seit dem Massenansturm Ende Juli haben hunderte Menschen in einem provisorischen Lager am Strand gelebt. Jetzt sollen sie ausreisen oder sich registrieren lassen, um in einem Zeltlager untergebracht zu werden. Allerdings scheuen viele eine Registrierung. Sie wollen nämlich weiterhin versuchen, aufs spanische Festland zu kommen. Rund 80.000 Menschen waren es im Juli. Jetzt sind es noch rund 3.000, die am Strand leben. Sie sind mit Bus weggebracht worden. Ja, und bei uns ist es heute wechselhaft. Es gibt von allem etwas Sonne, Wolken und Regen. Alle Details zum Wetter hören Sie gleich bei uns.
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1: Ja, das kann sich heute nicht so recht entscheiden. Dicht bewölkt ist es bei den einen, sonnig bei den anderen. Am meisten Sonne gibt es gerade im Eisacktal und im Bustertal. In Derenten hat es dazu 12 Grad, in Naturns 15. 17 Grad in Auer und im Flersch 14 Grad. Am Nachmittag geht's mit diesem Mix weiter bei Höchstwerten von 17 bis 22 Grad. Im Finchgau regnet es am Nachmittag stellenweise. Morgen bringt uns ein Zwischenhoch wieder mehr Sonnenschein. Die Temperaturen dazu bleiben ähnlich wie heute.
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10: Hier ist die Landesverkehrsmeldezentrale mit Barbara Widot. Auf der Brenner Autobahn in Richtung Süden zwischen dem Brenner und Sterzing LKW-Stau. Und in Richtung Norden zwischen Klausen und Brixen 4 Kilometer Stau wegen Arbeiten. Auf der Landesstraße Katharinaberg Sperre bis 18.30 Uhr wegen Arbeiten. Es gibt keine Umleitung. Kommen Sie gut voran.
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1: Hier ist die Landesverkehrsmeldezentrale mit Barbara Widot. Auf der Brenner Autobahn in Richtung Süden zwischen dem Brenner und Sterzing LKW-Stau. Und in Richtung Norden zwischen Klausen und Brixen 4 Kilometer Stau wegen Arbeiten. Auf der Landesstraße Katharinaberg

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1: Dieb im Bozner Walterpark erwischt und festgenommen. Heuer keine Wettkämpfe mehr für Yannick Sinner. Und beim Wetter gibt es einen Mix aus Sonne und Wolken. Ich bin Marlies Winkler, schönen Nachmittag.
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1: Im Bozner Einkaufszentrum Walterpark ist ein Dieb in flagranti erwischt worden. Die Karabinieri haben den 26-jährigen Mann aus Ägypten festgenommen. Vor ihrem Eintreffen hatte der sich schon eine Schlägerei mit den Sicherheitsmitarbeitern des Walterparks geliefert. Der Mann hatte versucht, Kleidung aus einem Sportgeschäft zu stehlen im Wert von rund 500 Euro. Der junge Mann war bereits polizeibekannt und vorbestraft. Tennisstar Yannick Sinner wird heuer keine Wettkämpfe mehr spielen. Seine Saison geht vorzeitig zu Ende. Grund dafür ist sein rechtes Knie. Das mache ihm immer noch Probleme, sagt Sinner in einem Video in den sozialen Medien. Nun müsse er sich wegen einer Entzündung am Knie behandeln lassen. Erst dann könne er sich wieder auf das neue Tennisjahr vorbereiten. Das habe er mit seinen Ärzten besprochen. Es tue ihm leid, sagt Sinner, aber er müsse sich auf seine langfristige Karriere konzentrieren. Der Dienstleistungssektor werde oft unterschätzt. Das sagt Philipp Moser, der Präsident des Handels- und Dienstleistungsverbandes HDS. Der Verband will deshalb, dass Dienstleistungsunternehmen mehr Sichtbarkeit und Wertschätzung bekommen. Deshalb startet er jetzt eine neue Initiative. Sie nennt sich We Are Service. Mittelpunkt der neuen Initiative ist eine digitale Plattform mit einer interaktiven Landkarte zu Tätigkeiten und Kontaktdaten der Dienstleister. In Südtirol gibt es in diesem Bereich 12.000 Betriebe mit 70.000 Beschäftigten. Die spanische Polizei räumt in diesen Tagen die Migrantenlager in der Exklave Ceuta in Nordafrika. Seit dem Massenansturm Ende Juli haben hunderte Menschen in einem provisorischen Lager am Strand gelebt. Jetzt sollen sie ausreisen oder sich registrieren lassen, um in einem Zeltlager untergebracht zu werden. Allerdings scheuen viele eine Registrierung. Sie wollen nämlich weiterhin versuchen, aufs spanische Festland zu kommen. Rund 80.000 Menschen waren im Juli. Jetzt sind es noch 3.000, die am Strand leben. Sie wurden mit Bussen weggebracht. Nun steht fest, wer heuer den Nobelpreis für Physik bekommt. Es ist der Astrophysiker Francis Hudson, ursprünglich Belgier, mittlerweile lebt und arbeitet er in den USA. Er wird für seine Forschung zum Neutrino-Observatorium IceCube ausgezeichnet. Das teilt die Königlich Schwedische Akademie der Wissenschaften in Stockholm mit. Sigrid Harms berichtet für uns aus Skandinavien.
3: Der 82-jährige Hudson ist Teilchenphysiker und erforscht sogenannte Neutrinos. Das sind winzige Teilchen ohne elektrische Ladung, die nur sehr schwach mit normaler Materie reagieren und schwer nachzuweisen sind, weshalb die Wissenschaftler sie Geisterteilchen nennen. Hudson hatte die Idee, das Eis am Südpol als riesigen Neutrino-Detektor zu nutzen. Daraus entstand das IceCube-Observatorium, das einen ganzen Kubikkilometer Eis umfasst.
1: Die Verleihung des Nobelpreises findet am 10. Dezember statt. Und heute wechseln sich Sonne und Wolken ab. Stellenweise kann es auch noch regnen. Wo? Das hören Sie gleich bei uns.
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11: Ja, gerade gibt's ein bisschen mehr Sonne. Den Kaffee können einige von uns also fein draußen genießen. Speziell rund um Bozen und im Unterland hat die Wolkendecke ein paar Löcher bekommen. In Kurtatsch hat's aktuell 17 Grad, in St. Walburg 13, im Flersch 16 und in Rhein-in-Taufers 14 Grad. Im Laufe des Nachmittags kann's im Finchgau noch etwas regnen. Im Rest des Landes sollte es trocken bleiben. Morgen geht's sich für alle von uns ein bisschen mehr Sonnenschein aus. Dazu gibt es Höchstwerte wieder von 17 bis 22 Grad.
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12: Guten Nachmittag wünscht Manuel Scutellato aus der Landesverkehrsmeldezentrale. Auf der Brenner Autobahn in Richtung Norden zwischen Klausen und Brixen gibt es 4 Kilometer Stau und in Richtung Süden zwischen dem Brenner und Sterzing LKW-Stau. Grund dafür ist eine Baustelle. Die Landesstraße bei Katharinaberg ist bis 18.30 Uhr wegen Fräs- und Asphaltierungsarbeiten gesperrt. Hier gibt es keine Umleitung. Und die Jaufenpassstraße bleibt oberhalb von Kalch bis Freitag durchgehend wegen Sanierungsarbeiten geschlossen. Soweit der Quellmeldungen. Gute Fahrt.
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1: Guten Nachmittag wünscht Manuel Scutellaro aus der Landesverkehrsmeldezentrale. Auf der

0: Autobahn in Richtung Norden. Zwischen Klausen und Brixen gibt es 4 Kilometer Stau und in Richtung Süden zwischen dem Brenner und Sterzing LKW-Stau. Grund dafür ist eine Baustelle. Die Landesstraße bei Katharinaberg ist bis 18.30 Uhr wegen Fräs- und Asphaltierungsarbeiten gesperrt. Hier gibt es keine Umleitung. Und die Jaufenpassstraße bleibt oberhalb von Kalch bis Freitag durchgehend wegen Sanierungsarbeiten geschlossen. Soweit die aktuellen Meldungen. Gute Fahrt.
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1: Cromontana Barinhaberin fordert Entschädigung. Dieb im Bozner Walterpark erwischt und festgenommen. Und beim Wetter wechseln sich Sonne und Wolken ab. Ich bin Marlies Winkler. Schönen Dienstagnachmittag.
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1: Nach dem Brand zu Silvester in Cromontana in der Schweiz wird es nicht ruhig um die Besitzer der Bar. Inhaberin Jessica Moretti könnte jetzt eine Entschädigung bekommen. Und zwar möchte sie Geld für jeden Tag, an dem sie nicht arbeiten konnte. Um diese Entschädigung hat Moretti bei ihrer Versicherung in der Schweiz angesucht. Gegen Jessica und ihren Mann Jacques Moretti wird seit dem Brand ermittelt. Bei dem Brand in Cromontana sind 41 junge Menschen ums Leben gekommen, 115 weitere wurden verletzt. Neben dem Brand gibt es noch weitere Ermittlungen gegen Jacques Moretti. Er sitzt derzeit noch bis mindestens 11. November im Gefängnis. Er soll seine Frau Jessica geschlagen haben. Im Bozner Einkaufszentrum Walterpark ist ein Dieb in Flagranti erwischt worden. Die Carabinieri haben den 26-jährigen Mann aus Ägypten festgenommen. Vor ihrem Eintreffen hatte der sich schon eine Schlägerei mit den Sicherheitsmitarbeitern des Walterparks geliefert. Der Mann hatte versucht, Kleidung aus einem Sportgeschäft zu stehlen im Wert von rund 500 Euro. Der junge Mann war bereits Polizei bekannt und vorbestraft. Der Nobelpreis für Physik geht heuer an den Astrophysiker Francis Hulson. Er bekommt den Preis für seine Erforschung von Hochenergie-Neutrinos. Francis Hulson ist in Belgien geboren, lebt und arbeitet mittlerweile allerdings in den USA. Für den Physik-Nobelpreis gibt es 12 Millionen schwedische Kronen. Das sind etwas mehr als 1 Million Euro. Verliehen wird der Preis dann am 10. Dezember. Für viele ist er der beste Fußballer aller Zeiten und in seiner Heimat Argentinien ist Lionel Messi quasi ein Heiliger. Heute dürfte es entsprechend emotional werden. Mit dem Spiel gegen Benin in Buenos Aires beendet Messi nämlich seine Karriere im Nationalteam. Thomas Brok berichtet.
3: Es werden wohl viele Tränen fließen. Einen unvergesslichen Tag erwartet Argentiniens Trainer Scaloni. Und die Fans werden ihren Fußballgott, der das Team vor 4 Jahren zum WM-Titel führte, noch einmal feiern. Im Sondertrikot mit goldener Rückennummer wird Messi auflaufen und sich nach 21 Jahren verabschieden. Es tut mir in der Seele weh, aber es ist an der Zeit, hatte Messi gesagt, als er im August seinen Rücktritt ankündigte. Für seinen Verein Inter Miami wird der 39-Jährige aber weiter spielen.
1: Und Tennisstar Jannik Sinner hat heute ja eine Verletzungspause angekündigt. Er spielt heuer keine Wettkämpfe mehr wegen einer Entzündung am rechten Knie. Die muss er zuerst noch auskurieren. Und bei uns ist heute von Sonne bis Regen alles dabei. Alles weitere gleich in unserem Wetterausblick.
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1: Ja, morgen bekommen wir einen Herbsttag, einen goldenen Herbsttag wie aus dem Bilderbuch. Ein Zwischenhoch bringt uns viel Sonne. In der Früh gibt es noch einige Hochnebel, die lösen sich aber rasch auf. Und dazu gibt es morgen Höchstwerte von 17 bis 22 Grad. Ja, bei einigen von uns ist es auch heute schon freundlich mit Sonne. Nur im Finchgau, da halten sich die Wolken heute hartnäckig. Und jetzt am Nachmittag regnet es auch stellenweise, wie jetzt gerade etwa in Martell. Dazu gibt es 13 Grad in Lang sind es 18, in Aldein 19 und im Fitsch messen wir 16 Grad.
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11: Guten Nachmittag, wünscht Barbara Widaut aus der Landesverkehrsmeldezentrale. Auf der Brenner Autobahn in Richtung Süden zwischen dem Brenner und Sterzing LKW-Stau wegen Arbeiten. Und in Richtung Norden zwischen Klausen und Brixen 4 Kilometer Stau, immer wegen Arbeiten. Gute Fahrt!
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1: Guten Nachmittag, wünscht Barbara Widott aus der Landesverkehrsmeldezentrale. Auf der Brenner Autobahn in Richtung Süden zwischen dem Brenner und Sterzing LKW-Stau wegen Arbeiten. Und in Richtung Norden zwischen Klausen und Brixen 4 Kilometer Stau immer wegen Arbeiten. Gute Fahrt!

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1: Wohnungsnot. In Bozen fehlen tausende Wohnungen. Brand von Grand-Montana. Barbesitzerin fordert Entschädigung. Und teilweise ist es sonnig, teils bewölkt und regnerisch. Ich bin Marlies Winkler. Schönen Nachmittag.
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1: Südtirolweit ist die Wohnungsnot in Bozen am größten. Um den Bedarf zu decken, bräuchte es in den nächsten Jahren tausende neue Wohnungen. Das sagt Wohnbaulandesrätin Uli Meier. Derzeit fehlt es fast an allen Ecken und Enden. Es gibt zu wenig Mitarbeiterunterkünfte. Rund 700 bräuchte es derzeit zusätzlich. Außerdem nimmt die Kurzzeitvermietung Wohnraum weg und gleichzeitig gibt es noch viele leerstehende Wohnungen. Das alles ist heute bei der Sitzung der Landesregierung mit dem Bezirk Bozen besprochen worden. Es gibt die Aussicht auf einige neue Wohnungen bei der Ex-Huber-Kaserne und beim Schwefelbad. Und Landesrat Peter Brunner verwies auf das Wohnen mit Preisbindung. Das könnte die Wohnungspreise in Bozen um 20-25% drosseln. Bekannte Persönlichkeiten werden immer öfter Opfer von gefälschten KI-Videos. Ministerpräsidentin Meloni will sich jetzt davor schützen, dass ihre Stimme von der KI geklont und missbraucht wird, und zwar mit einem Antrag beim EU-Amt für geistiges Eigentum. So ähnlich wie Meloni hat es auch schon Sängerin Taylor Swift gemacht. Eine sinnvolle Entscheidung, findet der IT-Experte Christoph Mohr aus Klausen, aber nur für bekannte Menschen.
3: Definitiv nicht für Otto-Normalverbraucher. Letztendlich wird damit eine zusätzliche juristische Handhabe erzeugt. Also Giorgia Meloni und Taylor Swift können dann, wenn irgendjemand ihre Stimme missbraucht, dann haben die etwas in der Hand, womit ihre Anwälte etwas erreichen können oder eine Klage einreichen können.
1: Dass jemand mit einem frei zugänglichen Tool eine Stimme klont, könne man nicht verhindern, auch wenn sie geschützt ist. Aber im Nachhinein sei es eben eine rechtliche Absicherung. Wir schauen in die Schweiz. Nach dem Brand zu Silvester in Grand-Montana könnte die Barbesitzerin Jessica Moretti nun eine Entschädigung bekommen. Und zwar möchte sie Geld für jeden Tag, an dem sie nicht arbeiten konnte. Darum hat Moretti bei ihrer Versicherung in der Schweiz angesucht. Gegen Jessica und ihren Mann Jacques Moretti wird ja seit dem Brand in ihrer Bar ermittelt. Dabei sind 41 junge Menschen ums Leben gekommen, 115 weitere wurden verletzt. Neben dem Brand laufen noch weitere Ermittlungen gegen Jacques Moretti. Er sitzt derzeit noch bis mindestens 11. November im Gefängnis. Er soll seine Frau Jessica geschlagen haben. Italien und Slowenien wollen enger zusammenarbeiten. Es soll bald ein Abkommen für eine strategische Partnerschaft geben. Das sagt der slowenische Premier nach seinem Treffen mit Ministerpräsidentin Giorgia Meloni. Zusammenarbeiten wollen die beiden Länder vor allem in den Bereichen Verteidigung und Energie. Bei dem Treffen zwischen Italien und Slowenien ging es auch um Migration. Italien werde mit den Grenzkontrollen zu Slowenien aufhören, allerdings erst, sobald die EU-Außengrenzen besser geschützt werden. Zurück nach Südtirol. Hier tritt Stefano Mellarini als Präsident des Arbeitsförderungsinstituts AFI zurück. Zu den Gründen sagt Mellarini, es seien berufliche und persönliche. Seine Familie und sein Beruf als Lehrer würden viel Zeit in Anspruch nehmen und es bleibe nicht mehr die notwendige Zeit und Verfügbarkeit für seine Funktion als AFI-Präsident. Stefano Mellarini war seit 1,5 Jahren AFI-Präsident. Wer seine Nachfolge antritt, muss sich noch entscheiden. Und heute ist es noch teilweise unbeständig, morgen wird's sonniger. Wie es bei den Temperaturen ausschaut, das hören Sie gleich bei uns.
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1: Bei den meisten von uns hat es jetzt aufgelockert und es zeigt sich die Sonne. 20 Grad hat es gerade in Farn, 19 in St. Martin im Passaia, 22 in Auer und 17 Grad in St. Magdalena in Xiers. Nur im Finchgau, da halten sich die Wolken heute hartnäckig. Immer wieder sind auch ein paar Regenschauer dabei. Morgen wird es dann im ganzen Land strahlend sonnig. Dazu warme Höchstwerte für die Jahreszeit mit 17 bis 22 Grad.
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8: Schönen Dienstagnachmittag aus der Landesverkehrsmeldezentrale. Ich bin Manuel Scutellaro. Auf der Brennerautobahn in Richtung Süden zwischen Bozen Nord und Bozen Süd kommt es zu Behinderungen nach einem Unfall. Wegen Arbeiten gibt es LKW-Stau auf der Autobahn in Richtung Norden zwischen Bozen Nord und Brixen und in Richtung Süden zwischen dem Brenner und Sterzing. Wegen Überlastung kommt es zu LKW-Staus in Richtung Norden zwischen Sterzing und dem Brenner. Und die Landesstraße bei Katharinaberg bleibt bis 18.30 Uhr wegen Fräs- und Asphaltierungsarbeiten gesperrt. Hier gibt es keine Umleitung. Gute Fahrt!

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1: Schönen Dienstagnachmittag aus der Landesverkehrsmeldezentrale. Ich bin Manuel Scutellaro. Auf der Brennerautobahn in Richtung Süden zwischen Bozen Nord und Bozen Süd kommt es zu Behinderungen nach einem Unfall. Wegen Arbeiten gibt es LKW-Stau auf der Autobahn in Richtung Norden zwischen Bozen Nord und Brixen und in Richtung Süden zwischen dem Brenner und Sterzing. Wegen Überlastung kommt es zu LKW-Staus in Richtung Norden zwischen Sterzing und dem Brenner. Und die Landesstraße bei Katharinaberg bleibt bis 18.30 Uhr wegen Fräs- und Asphaltierungsarbeiten gesperrt. Hier gibt es keine Umleitung. Gute Fahrt!
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1: Umstrittene Wahlreform von Meloni, erster Teil ist durch. Wohnungsnot in Bozen, Land und Gemeinde suchen Lösungen. Und heute noch einige Wolken, sonnig wird es morgen. Ich bin Marlies Winkler, schönen Nachmittag.
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1: Wir schauen zuerst nach Rom. Dort gibt es für Ministerpräsidentin Meloni und ihre umstrittene Wahlreform den ersten Erfolg. Die Abgeordnetenkammer hat dem ersten Teil der Reform zugestimmt. Jetzt stehen noch zwei weitere Abstimmungen an. Die Finale gibt es dann übermorgen am Donnerstag. Meloni will diese Reform unbedingt durchbringen. Sie hat sie mit der Vertrauensfrage verbunden. Das bedeutet, bekommt die Reform keine Mehrheit, wird es vorgezogene Neuwahlen geben. Teil dieser Reform ist auch die viel kritisierte Änderung des Senatswahlkreises Bozen-Unterland. Das Thema Wohnen beschäftigt uns in ganz Südtirol. Besonders angespannt bleibt die Lage allerdings in Bozen. Um den gesamten Bedarf zu decken, bräuchte es in den nächsten Jahren tausende neue Wohnungen. Das sagt Wohnbaulandesrätin Uli Meier. Derzeit fehlt es fast an allen Ecken und Enden. Schaut man sich etwa nur die Mitarbeiterunterkünfte an, hier bräuchte es rund 700 zusätzliche Wohnungen. Das alles ist heute bei der Sitzung der Landesregierung mit dem Bezirk Bozen besprochen worden. Es gibt die Aussicht auf einige neue Wohnungen, etwa bei der Ex-Huber-Kaserne und beim Schwefelbad. Immer öfter nutzen Telefonbetrüger automatische KI-Stimmen, anstatt ihre Opfer selbst anzurufen. Mit der heutigen Technologie ist es oft schwer zu erkennen, ob am anderen Ende wirklich ein Mensch sitzt. Um sich zu vergewissern, gibt es aber Tricks. Das erklärt der IT-Experte Christoph Mohr aus Klausen.
3: Ich denke, einer KI kann man eigentlich einfach mal eine absurde Frage stellen. Die wird die Absurdität der Frage eigentlich nicht erkennen und darauf trotzdem eine Antwort geben. Also ein Mensch schüttelt dann den Kopf und sagt, Moment, ich verstehe jetzt nicht, was willst du von mir? Eine KI wird prinzipiell immer versuchen, den Fragenden mit einer freundlichen Antwort entgegenzukommen. Also es könnte ein guter Test sein vielleicht.
1: Wenn man etwa gerade über Versicherungen spricht und dann plötzlich das Thema wechselt und eine Frage übers Wetter stellt oder über ein Kuchenrezept, dann erkennt man oft gleich, ob man mit einem Menschen oder einer KI spricht. Italien und Slowenien wollen enger zusammenarbeiten. Es soll bald ein Abkommen für eine strategische Partnerschaft geben, das sagt der slowenische Premier nach seinem Treffen mit Ministerpräsidentin Meloni. Zusammenarbeiten wollen die beiden Länder vor allem in den Bereichen Verteidigung und Energie. Bei dem Treffen zwischen Italien und Slowenien ging es auch um Migration. Italien werde mit den Grenzkontrollen zu Slowenien aufhören, allerdings erst, sobald die EU-Außengrenzen besser geschützt werden. Wir kommen zurück nach Südtirol. Hier tritt Stefano Mellerini als Präsident des Arbeitsförderungsinstituts AFI zurück. Es seien berufliche und persönliche Gründe. Neben seiner Familie und seinem Beruf als Lehrer würde nicht mehr genug Zeit und Verfügbarkeit für seine Funktion als AFI-Präsident übrig bleiben. Stefano Mellerini war seit 1,5 Jahren im Amt. Wer seine Nachfolge antritt, muss sich noch entscheiden. Und heute gibt es noch einige Wolken, morgen schaut es dann schon anders aus. Den gesamten Wetterausblick gibt es gleich bei uns.
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1: Ja, da ist heute wirklich alles dabei. Sonne bei den einen, dichte Wolken bei den anderen. Im oberen Finchgau etwa, da regnet es immer wieder. Bei den meisten anderen von uns geht es mit viel Sonnenschein Richtung Feierabend. Am Kaldrer See hat es jetzt 21 Grad, in Ratschings 17, 20 in Kierns und in Glons hat es 12 Grad. Morgen starten wir teils mit Hochnebel in den Tag, die lösen sich aber bald auf und dann steht den ganzen Tag über viel Sonnenschein auf dem Programm. Es bleibt trocken in Südtirol bei Höchstwerten von 17 bis 22 Grad.
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10: Aus der Landesverkehrsmeldezentrale begrüßt Sie Barbara Widot. Auf der Brenner Autobahn in Richtung Norden zwischen Bozen Nord und Brixen Stau wegen Arbeiten. Und zwischen Sterzig und dem Brenner LKW Stau wegen dichtem Verkehrs. In Richtung Süden zwischen Bozen Nord und Brixen LKW Stau wegen Arbeiten. Gute Fahrt!
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1: Aus der Landesverkehrsmeldezentrale begrüße Sie Barbara Widot. Auf der Brenner Autobahn in Richtung Norden zwischen Bozen Nord und Brixen Stau wegen Arbeiten. Und zwischen Sterzig und dem Brenner LKW-Stau wegen dichtem Verkehrs. In Richtung Süden zwischen Bozen Nord und Brixen LKW-Stau wegen Arbeiten. Gute Fahrt!

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1: Traktorunfall am Ritten, Fahrer schwer verletzt. Erster Erfolg für umstrittene Wahlreform von Meloni. Und strahlensonnig wird es morgen.

0: Ich bin Marlies Winkler. Schönen Dienstagabend.
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0: In St. Peter in Sifian am Ritten ist es am Nachmittag zu einem schweren Unfall gekommen. Ersten Informationen zufolge hat sich ein Mann mit seinem Traktor überschlagen und er hat sich dabei schwer verletzt. Er ist mit einem Polytrauma in das Krankenhaus von Bozen eingeliefert worden. In Rom gibt es für Ministerpräsidentin Meloni und ihre umstrittene Wahlreform den ersten Erfolg. Die Abgeordnetenkammer hat heute dem ersten Teil der Reform zugestimmt. Jetzt stehen noch zwei weitere Abstimmungen an. Die finale Abstimmung gibt es dann übermorgen am Donnerstag. Meloni will diese Reform unbedingt durchbringen. Sie hat sie mit der Vertrauensfrage verbunden. Das bedeutet, bekommt die Reform keine Mehrheit, wird es vorgezogene Neuwahlen geben. Teil dieser Reform ist auch die viel kritisierte Neueinteilung des Senatswahlkreises Bozen-Unterland. Um die Schulnoten unserer Kinder zu sehen, braucht es jetzt den SPIT. Einige Schulen in Meran und im Bustertal verlangen das. Der bisherige Zugang für Eltern mit Benutzername und Passwort genügt dort nicht mehr. Sonja Spitaler vom Landesbeirat der Eltern findet das übertrieben.
2: Jedes Mal mit dem SPIT einsteigen ist halt ein großer Aufwand. Es geht da nicht schnell. Und es wird ja eigentlich verlangt auch, dass man alle Tage sich das digitale Register anschaut, um auf dem Laufenden zu bleiben, was mit den Kindern in der Schule los ist. Deswegen, es ist schon ein Mehraufwand.
0: Der Zugang mit dem SPIT bringe mehr Sicherheit, argumentieren dagegen die Schulen. Außerdem sei es eine Vorgabe des Staates. Das Unterrichtsministerium will, dass der Zugang zum digitalen Register umgestellt wird. Der Geher Alex Schwarzer versucht weiter, seine Unschuld zu beweisen. Es geht um die erneuten Dopingvorwürfe gegen ihn. Und zwar soll nun die B-Probe seines Urins mit einer anderen Methode untersucht werden als die A-Probe. Die italienische Anti-Doping-Agentur NADA soll sich dazu bereit erklärt haben. Schwarzer soll über seine Anwälte mehrfach darum angesucht haben und nun gibt es das Okay dafür, schreibt Schwarzer in einem Posting in den sozialen Medien. Tennisstar Jannik Sinner wird heuer keine Wettkämpfe mehr spielen. Das bedeutet auch, Sinner wird nicht bei den ATP-Finals in Turin mit dabei sein. Der Turiner Stadtrat Domenico Caretta sagt dazu, diese Nachricht mache traurig, es sei sehr schade, dass man Jannik Sinner in Turin nicht live applaudieren könne. Die Zuneigung für Sinner reiche aber über Tennis hinaus. Seine Gesundheit und sein Wohlbefinden seien mehr wert als jedes Spiel und jede Trophäe. Ja, und wir dürfen uns morgen über viel Sonne freuen. Alle Details dazu gleich in unserem Wetterüberblick.
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3: Morgen zur Wochenmitte wird es strahlend sonnig, ein goldener Herbsttag wie aus dem Bilderbuch. In der Früh gibt es ein paar Hochnebel, die lösen sich aber rasch auf und dann gibt es nur mehr ein paar wenige harmlose Wolken. Dazu bleibt es überdurchschnittlich warm für die Jahreszeit. Es werden nochmal 17 bis 22 Grad. Auch heute ist es bei einigen von uns noch sonnig, im Finchgau hingegen regnet es weiterhin leicht. Jetzt messen wir in Brittau 14 Grad, im Felders 10, 22 Grad in Bransol und in Wolkenstein sind es 9 Grad.
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5: Guten Abend, wünscht Manuel Scutellaro aus der Landesverkehrsmeldezentrale. Auf der Brenner Autobahn in Richtung Norden zwischen Klausen und Brixen staut es ca. 2 Kilometer wegen einer Baustelle. Auch zwischen Brixen und dem Brenner kommt es abschnittsweise in beiden Fahrtrichtungen zu Kolonnenverkehr und LKW-Stau wegen Arbeiten. Und im Abendverkehr kommt es zu Staus zwischen Oberlahner und Sienich, in Bozen von der Mebo-Ausfahrt Eppern bis zur Drususallee, in der Galileistraße sowie im Abschnitt Campilla-Brücke-Eisack-Uferstraße. Und in Brixen stockt es in der Vittorio-Veneto-Straße und in der Dante-Straße. Unterwegs, gute Fahrt!

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1: Guten Abend wünscht Manuel Scutellaro aus der Landesverkehrsmeldezentrale. Auf der Brenner Autobahn in Richtung Norden zwischen Klausen und Brixen staut es ca. 2 Kilometer wegen einer Baustelle. Auch zwischen Brixen und dem Brenner kommt es abschnittsweise in beiden Fahrtrichtungen zu Kolonnenverkehr und LKW-Stau wegen Arbeiten. Und im Abendverkehr kommt es zu Staus zwischen Oberlahner und Sienich, in Bozen von der Mebo-Ausfahrt Eppern bis zur Drususallee, in der Galileistraße sowie im Abschnitt Campillabrücke-Eisack-Uferstraße. Und in Brixen stockt es in der Vittorio-Veneto-Straße und in der Dante-Straße. All unterwegs, gute Fahrt!
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1: Ritten, Traktor überschlagen, Bauer schwer verletzt. Immer mehr Schulen verlangen Spit fürs digitale Register. Und morgen erwartet uns viel Sonnenschein. Ich bin Marlies Winkler, schönen Dienstagabend.
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1: Heute Nachmittag hat sich ein Bauer bei einem Unfall schwer verletzt. Der 60-jährige Einheimische hat sich in der Nähe von Schloss Runkelstein auf dem Gemeindegebiet von Ritten mit seinem Traktor überschlagen. Die Rettungskräfte haben den Bauern mit einem Bolitrauma in das Krankenhaus von Bozen eingeliefert. Sein Zustand ist glücklicherweise nicht so kritisch wie zunächst angenommen. Der Zugang zum digitalen Schulregister wird komplizierter. Benutzername und Passwort genügen nicht mehr überall. In einigen Schulen können die Eltern nur noch mit dem SPID einsteigen, um die Noten ihrer Kinder einzusehen. Und einige fragen sich, ob das wirklich nötig ist. Der Zugang mit dem SPID ist aufwendiger, sagt Schulinspektor Werner Sporer. Die Umstellung bringe durch die eindeutige Identifizierung aber mehr Sicherheit, vor allem auch, wenn Eltern Entschuldigungen eintragen oder Einverständniserklärungen unterschreiben, sagt Werner Sporer.
3: Außerdem gibt es diesbezüglich auch Vorgaben des Unterrichtsministeriums, die auch vorsehen, dass eben die Zugänge zu den digitalen Registern über solche authentifizierte Zugänge zu erfolgen haben. Das heißt also, es ist jetzt nicht nur eine Entscheidung, die rein im Ermessen der Schulen liegt, sondern es gibt hier auch entsprechende Vorgaben, dass die Systeme in diese Richtung umgestellt werden müssen.
1: Das bedeutet, was heute nur ein paar Schulen machen, wird in Zukunft wohl alle Eltern betreffen. Die USA haben gerade mit Masern zu kämpfen. Es gibt so viele Infektionen wie seit Jahrzehnten nicht mehr. New York zieht deshalb die Notbremse und hat nun den Notstand ausgerufen. Anne Bollmann berichtet für uns aus den USA.
4: Mit diesem Notstand kann nun etwa der Kreis derjenigen ausgeweitet werden, die eine Impfung verabreichen dürfen. Bis zum 3. Oktober dieses Jahres gab es insgesamt 108 Masernfälle in dem Bundesstaat. In den USA hatte die Zahl der Maserninfektionen bereits im Juli den höchsten Stand seit Jahrzehnten erreicht. Mehr als 2300 Fälle in 45 Bundesstaaten wurden registriert. Das sind mehr als im gesamten Jahr 2025 gewesen.
1: Tennisstar Jannik Sinner wird heuer keine Wettkämpfe mehr spielen. Das bedeutet auch, Sinner wird nicht bei den ATP-Finals in Turin mit dabei sein. Der Turiner Stadtrat Domenico Caretta bedauert, dass es sei sehr schade, dass man Jannik Sinner in Turin nicht live applaudieren könne. Auch Landeshauptmann Arno Kombatscher reagiert auf das vorzeitige Saisonende. Es sei für die Fans eine schlechte Nachricht, aber für Sinner die richtige Entscheidung. Und der Geher Alex Schwarzer versucht weiterhin seine Unschuld zu beweisen. Es geht um die erneuten Dopingvorwürfe gegen ihn. Und zwar soll nun die B-Probe seines Urins mit einer anderen Methode untersucht werden als die A-Probe. Die italienische Anti-Doping-Agentur NADA soll sich dazu bereit erklärt haben. Schwarzer soll über seine Anwälte mehrfach darum angesucht haben und nun gibt es das Okay dafür. Und morgen in der Früh gibt es Hochnebel, dann wird es aber richtig sonnig. Wie warm es dazu wird, das hören Sie gleich.
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1: Morgen startet die Sonne nochmal richtig durch. Die Hochnebelfelder in der Früh lösen sich rasch auf. Dann gibt es in ganz Südtirol strahlenden Sonnenschein mit nur ein paar wenigen harmlosen Wolken. Die Temperaturen dazu bleiben mild für die Jahreszeit. Wir bekommen maximal 17 bis 22 Grad. Aktuell messen wir in Gargazon 17 Grad, 9 Grad in Marienberg, in Völs 18 und in St. Veit in Brax 11 Grad. Ein paar letzte Regentropfen gibt es noch im oberen Finchgau. Im restlichen Land ist der Abendhimmel blau.
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13: Guten Abend, wünscht Barbara Widot aus der Landesverkehrsmeldezentrale. Auf der Brenner Autobahn in Richtung Norden zwischen Bozen-Nord und Brixen Stau wegen Arbeiten. Und zwischen Sterzig und dem Brenner LKW-Stau wegen dichter Verkehrs. In Richtung Süden zwischen Bozen-Nord und Brixen LKW-Stau wegen Arbeiten. Sperren wegen Arbeiten gibt es auf der Brenner Autobahn in Richtung Süden, ist die Einfahrt Brixen-Fahren von 22 bis 6 Uhr gesperrt. Auf der Pustertaler Stadtstraße bei San Lorenzen im Tunnel Sonnenburg von 20 bis 5 Uhr. Umleitung über die Stadtstraße Pflaurenz. Auf der Umfahrung von Mühlbach von 20 bis 6 Uhr wegen Arbeiten im Tunnel. Umleitung über die Landesstraße durch Mühlbach. In der Industriezone Lana von 20 bis 6 Uhr wegen Fräs- und Asphaltierungsarbeiten. Örtliche Umleitung. Gute Fahrt!
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1: Aus der Landesverkehrsmeldezentrale begrüßt Sie Barbara Widot. Nachtsperren wegen Arbeiten gibt es auf der Brenner Autobahn. In Richtung Süden ist die Einfahrt Brixenfahren von 22 bis 6 Uhr gesperrt. Auf der Pustertaler Stadtstraße bei San Lorenzen im Tunnel Sonnenburg von 20 bis 5 Uhr. Umleitung über die Stadtstraße Pflaurenz. Auf der Umfahrung von Mühlbach von 20 bis 6 Uhr wegen Arbeiten im Tunnel. Umleitung über die Landesstraße durch Mühlbach. In der Industriezone Lana von 20 bis 6 Uhr wegen Asphaltierungsarbeiten. Örtliche Umleitung. Ich wünsche Ihnen einen schönen Abend.